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1: Im Studio Helene Feichtenhofer. Schönen guten Morgen. In der spanischen Exklave Ceuta wächst die Nervosität. Die Sicherheitsbehörden befürchten für heute einen neuen Massenansturm von Migranten aus Marokko, nachdem entsprechende Aufrufe in sozialen Netzwerken kursieren. Erst Ende Juli waren dort innerhalb weniger Stunden rund 70.000 Menschen über die Grenze gekommen. Rund 100 Menschen sind dabei ertrunken. In Frankreich hat der Verfassungsrat, also das Verfassungsgericht, das vom Parlament beschlossene Social-Media-Verbot für alle unter 15 gekippt. Es sei ein unverhältnismäßiger Eingriff in die Meinungs- und Kommunikationsfreiheit der Betroffenen, heißt es in der Begründung. Eigentlich sollte das Social-Media-Verbot in Frankreich ab 1. September gelten. Jetzt muss ein neues Gesetz her. Auch Österreich plant ein Social-Media-Verbot für Kinder und Jugendliche unter 14. Es braucht ein Klimasofortpaket der Regierung. Dafür protestieren heute Vormittag die Umweltschützer von Greenpeace in Wien. Weil der Sommer heuer bisher so heiß und trocken gewesen ist, muss die Regierung dringend etwas tun, fordern sie. Symbolisch für jedes Hitzeopfer stellt Greenpeace vor dem Bundeskanzleramt 395 leere Stühle mit Grablichtern auf. Dem einen oder anderen sind Sie vielleicht schon aufgefallen, im Lebensmittelhandel tauchen immer öfter pfandfreie 0,5 Liter Einweg-Glasbierflaschen auf. Die größte Brauerei Gösser spricht von einer zusätzlichen Alternative für bestimmte Anlässe. Schließlich werde auch Wein in Glasflaschen ohne Pfand verkauft.
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1: Im Studio Helene Feichtenhofer. Schönen guten Morgen. In der spanischen Exklave Ceuta wächst die Nervosität. Die Sicherheitsbehörden befürchten für heute einen neuen Massenansturm von Migranten aus Marokko, nachdem entsprechende Aufrufe in den sozialen Netzwerken kursieren. Erst Ende Juli waren dort innerhalb weniger Stunden rund 70.000 Menschen über die Grenze gekommen. Rund 100 Menschen sind dabei ertrunken. Wer hinter den Aufrufen steckt, haben wir Migrationsforscherin Judith Kohlenberger gefragt.
2: Es steht die Vermutung im Raum, dass Russland vielleicht beteiligt war, mitunter sogar die USA bzw. Marokko den USA entgegenkommen wollte und viele andere Themen, die hineinspielen. Und das zeigt schon, dass wir es in Zeiten von KI und sozialen Medien mit ganz neuen Herausforderungen, gerade auch im Bereich Migration, zu tun haben.
1: Die Lage vor Ort bleibt jedenfalls angespannt. Laut EU-Lagebericht sind noch bis zu 11.000 Migranten in der Stadt. Es braucht ein Klimasofortpaket der Regierung. Dafür protestieren heute Vormittag die Umweltschützer von Greenpeace in Wien. Weil der Sommer heuer bisher so heiß und trocken gewesen ist, muss die Regierung dringend etwas tun, fordern sie. Symbolisch für jedes Hitzeopfer stellt Greenpeace vor dem Bundeskanzleramt 395 leere Stühle mit Grablichtern auf. Dem einen oder anderen sind Sie vielleicht schon aufgefallen, im Lebensmittelhandel tauchen immer öfter pfandfreie 0,5 Liter Einweg-Glasbierflaschen auf. Die größte Brauerei Gösser spricht von einer zusätzlichen Alternative für bestimmte Anlässe. Schließlich werde auch Wein in Glasflaschen ohne Pfand verkauft. In Frankreich hat der Verfassungsrat, also das Verfassungsgericht, das vom Parlament beschlossene Social-Media-Verbot für alle unter 15 gekippt. Es sei ein unverhältnismäßiger Eingriff in die Meinungs- und Kommunikationsfreiheit der Betroffenen, heißt es in der Begründung. Eigentlich sollte das Social-Media-Verbot in Frankreich ab 1. September gelten. Jetzt muss ein neues Gesetz her. Auch Österreich plant ein Social-Media-Verbot für Kinder und Jugendliche unter 14.
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1: Auch im Osten wird es heute wieder heißer. Die Temperaturen steigen auf 29 bis 36 Grad. Und dazu gibt es auch wieder ganz viel Sonnenschein, zumindest im Großteil Österreichs. Nur in Vorarlberg und Tirol ziehen im Laufe des Tages dann mehr Wolken auf. Gegen Abend sind dort stellenweise auch Regenschauer und Gewitter möglich.
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4: Ich hoffe, ihr habt schon alles für die Grillerei heute zum Mittag. Marc Ehrengrosstag, guten Morgen am Samstag. Heute ja Maria Himmelfahrt. Wir können euch keine Koteletts liefern, dafür aber die Musik. Jetzt einmal mit Nick P. und Queen.

0: Schönen Samstag, schönes Wochenende, schönen Feiertag. Schön, dass ihr mit dabei seid hier auf Radio Grün-Weiß. Alles Wissenswerte rund um den heutigen Tag, das hört ihr jetzt bei Marlene Baumgartner.
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2: Heute ist Maria Himmelfahrt, Samstag, 15. August und eine kleine Zeitreise in die Geschichte des Tages, die gibt's jetzt wieder. Die Sixtinische Kapelle zieht jährlich Millionen Menschen in den Vatikan und ist wohl die berühmteste Kapelle der Welt. Und vor 543 Jahren, also im Jahr 1483, da ist sie nach 8 Jahren Bauzeit eingeweiht worden. Am 15. August 1914, da ist eine der wichtigsten Wasserstraßen der Welt eröffnet worden. Und zwar der Panama-Kanal. Damals hat das Schiff SS Aiken erstmals offiziell den Kanal durchquert. Heute sind es pro Jahr etwa 14.000 Schiffe. Es ist eines der legendärsten Musikfestivals überhaupt und der absolute Höhepunkt der Hippie-Bewegung in den USA gewesen. Vor 57 Jahren, da hat das Woodstock-Festival begonnen. Vor etwa 400.000 Besuchern sind damals 32 Bands und Solokünstler aufgetreten. Die prominentesten Namen: Jimi Hendrix, Janis Joplin und The Who. Geburtstag hätte heute einer, dessen Namen wohl wirklich jeder kennt, nämlich Napoleon Bonaparte. Er ist als einer der einflussreichsten Feldherren und Staatsmänner der Welt in die Geschichte eingegangen.
3: Wie ist Ihr Name?
4: Napoleon.
2: Zum 54. Geburtstag gratulieren wir heute dem US-Schauspieler und Regisseur Ben Affleck. Gemeinsam mit Matt Damon hat er im Film Good Will Hunting von 1997 seinen Durchbruch gefeiert und dafür auch gleich noch einen Oscar kassiert.
5: And the Oscar goes to Ben Affleck and Matt Damon.
2: 2013 hat er als Produzent für den Film Argo übrigens gleich noch einen bekommen.
6: Are you?
2: Und Jennifer Lawrence feiert heute ebenfalls Geburtstag. Viele kennen sie ja unter anderem als Katniss Everdeen aus der Filmreihe Die Tribute von Panem. Diese Rolle hat sie ja weltberühmt gemacht. Jennifer Lawrence wird heute 36 Jahre alt. Und zu guter Letzt schauen wir in die deutsche Musikszene. Gratulieren können wir heute nämlich auch ihm hier.
7: Ist da jemand, der mein Herz versteht und der mit mir bis ans Ende?
2: Tawil wird heute 48 Jahre alt.
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0: Und der gilt als umsatzstärkster Sommerhit aller Zeiten. 1970 rausgekommen. Mango Cherry in the Summertime. Auch für insgesamt 8 Wochen auf Platz 1 bei uns in Österreich. Und jetzt in der grün-weißen Morgenwelle am Feiertag.

Traumtag an heute in der Steiermark. Und den besten Soundtrack dazu, den gibt's bei uns auf Radio Grün-Weiß. Jetzt mit Jennifer Rush im Stereo Act Remix. Schönen guten Morgen.

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0: Man muss sagen, jetzt geht's aktuell noch von den Temperaturen her. Später schwitzen wir dann uns aber gemeinsam durch diesen Feiertag. Und was ihr so beim Schwitzen alles tun könnt, das hört ihr gleich in den Freizeittipps bei uns mit Marlene Baumgartner.
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0: Maria Magdalena von Sandra gibt's gleich für euch in der grün-weißen Morgenwelle. Davor aber noch eine andere Frau, und zwar Marlene Baumgartner.
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3: Heute ab 11 Uhr lädt die Freiwillige Feuerwehr Krottendorf zum Dorffest. Mit Live-Musik vom Radlpass-Trio Oliver Heid und den jungen Paldauern sowie einem Disco-Zelt ist für gute Unterhaltung gesorgt. Auch für das leibliche Wohl ist bestens gesorgt. Ebenfalls heute ab 11 Uhr findet der Pernecker Kirtag im Moorhof Perneck statt. Mit der Pernecker Böhmischen, den Obersteirern, Kulinarik der Pernecker Vereine, Hüpfburg, einem Eiswagen und einer großen Tombola ist ein abwechslungsreicher Tag für die ganze Familie garantiert. Morgen von 10 bis 14 Uhr steigt der Tag des Pferdes im Reitclub Graschnitz. Freut euch auf Pferdevorführungen, kostenloses Ponyreiten, Kinderschminken, eine Hüpfburg und eine Fotoecke. Der Eintritt ist frei. Ebenfalls morgen ab 10 Uhr lädt das Freibad Lafnitz zum Freibadfest. Euch erwarten Musikspaß und Kulinarik mit dem Musikverein Lafnitz, einer großen Hüpfburg für Kinder sowie Grillgerichten, Pommes, Salaten und Softeis. Der Eintritt ist frei. Und am Montag um 19 Uhr gibt's wieder den Kunstkino-Montag im Cineplex Leoben. Gezeigt wird diesmal der Film Eine stürmische Affäre. Weitere Infos gibt's auf cineplex.at. Und was auch immer ihr so vorhabt, wir wünschen dabei gute Unterhaltung.
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Es tun ganz, ganz viele und das meistens nachts. Schönen guten Morgen auf Radio Grün-Weiß. Bei uns geht's gleich in der grün-weißen Morgenwelle, nämlich ums Zähneknirschen und Kiefer.

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1: Im Studio Martina Steidl. Hunderte Feuerwehrleute haben den neuerlichen Brand im Föhrenwald in St. Egiden am Steinfeld in Niederösterreich am Abend noch unter Kontrolle gebracht. Etwa 250 vorsorglich evakuierte Bewohner der Gemeinde Neusiedl am Steinfeld haben wieder in ihre Häuser zurückkehren dürfen. Erst in der Vorwoche hatte sich ein Feuer in einem anderen Gebiet des Föhrenwalds auf rund 100 Hektar ausgebreitet. Angespannte Lage in Ceuta. Nur 2 Wochen nach dem Massenansturm von zigtausenden Migranten bereitet sich die spanische Nordafrika-Exklave auf einen erneuten Ansturm vor. Seit über einer Woche gibt es Aufrufe über die sozialen Medien, einen neuen Versuch zu starten, über Ceuta auf das spanische Festland zu kommen. Migrationsforscherin Judith Kohlenberger sieht aber keine unmittelbare Gefahr.
2: Weil von beiden Seiten die Sicherheitskräfte aufgestockt wurden und weil man auch versucht, in die Bewusstseinsbildung zu gehen. Also gerade jungen Marokkanern auch verdeutlicht, dass das, was sie vielleicht im Internet gelesen haben, nämlich wenn sie den Grenzübertritt geschafft haben oder übers Meer geschwommen sind und sie unter ankommen, dass sie dann nicht automatisch einen Aufenthaltstitel erhalten.
1: Spanien ist dennoch mit mehr Polizei und Militär vor Ort. Auch auf marokkanischer Seite wurde der Grenzschutz verstärkt. Erst Ende Juli waren in Ceuta binnen weniger Stunden rund 70.000 Menschen über die Grenze gekommen. In den USA hat ein Fluglotse nur knapp eine Katastrophe verhindern können. 2 Flugzeuge mit demselben Rufzeichen waren wegen Verspätungen gleichzeitig im selben Luftraum zwischen Chicago und Phoenix unterwegs. Der Fluglotse hat die beiden Namen aber durch genaue Anweisungen sicher aneinander vorbeileiten können. Für den LASK läuft es in der neuen Saison weiter wie geschmiert. Der Double-Champion hat das Oberösterreich-Duell gegen Ried gestern klar mit 4:1 für sich entschieden und damit auch das 3. Spiel in der Fußball-Bundesliga gewonnen. Damit tankt die Truppe von Coach Kübauer auch viel Selbstvertrauen vor dem Playoff-Hinspiel zur Champions League am Mittwoch beim schottischen Meister Celtic Glasgow.
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1: Auch im Osten wird es heute wieder heißer. Die Temperaturen steigen auf 29 bis 36 Grad und dazu gibt es im Großteil Österreichs auch viel Sonnenschein. Nur in Vorarlberg und in Tirol ziehen im Laufe des Tages mehr Wolken durch. Gegen Abend sind dort stellenweise auch Regenschauer und Gewitter möglich, vereinzelt auch in Oberkärnten. Auch morgen gibt es die meiste Sonne im Osten und im Südosten mit Temperaturen bis zu 37 Grad.
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4: Und ich glaube, das freut wirklich nur alle, die im Handel arbeiten, dass an einem Samstag ein Feiertag ist. Aber was will man machen, wenn der an ein Datum gebunden ist? Heute, der 15. August. Schönen Samstag wünsche ich euch. Gleich nach Michael Russ und Cyril gibt's bei uns den Wohlfühl- und Gesundheitsratgeber.

0: 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Kurz nach 8 am Samstagmorgen auf Radio Grün-Weiß. Und jetzt geht's zu Ines Hartmann.
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2: Morgens aufwachen mit dröhnendem Kopf, verspanntem Nacken und Schmerzen im Kiefer. Ja, für viele ist dieser tägliche Muskelkater im Gesicht bittere Realität. Viel zu schnell wird bei massivem Kieferpressen, zu voreiligen OPs, invasiven Eingriffen oder teuren kronenprothetischen Anpassungen geraten, ohne die wahre Ursache zu hinterfragen. Dass man die Finger von voreiligen OPs lassen und stattdessen das Gesamtsystem betrachten sollte, sieht Physiotherapeut und Crafter-Spezialist Armin Wölger täglich in seiner Praxis. Crafter steht übrigens für ein hochspezialisiertes Therapiekonzept rund um den Schädel-, Kiefer- und Gesichtsbereich.
3: Bei einer CMD, also einer kraniomandibulären Dysfunktion, liegt die Ursache selten im Kiefergelenk allein. Wir müssen uns das Zusammenspiel aus Schädelnerven, Haltung und der gesamten Gesichtsmechanik ansehen. Und da stoßen wir fast immer auf ein zentrales Organ, das massiv unterschätzt wird, nämlich die Zunge.
2: Die Zunge ist nämlich ein gewaltiger Muskel, der im Idealfall wie ein natürlicher Stabilisator flach am oberen Gaumen ruht. Verliert sie ihren Stammplatz, gerät die gesamte Biomechanik aus dem Ruder. Und genau hier kommt die Atemphysiotherapie ins Spiel, wie Lena Hartzl als Spezialistin in diesem Bereich weiß.
4: Liegt die Zunge falsch, fällt sie natürlich nach unten. Die direkte Folge ist, wir wechseln automatisch in die Mundatmung, besonders in der Nacht. Das Zwerchfell arbeitet ja flach, die Nackenmuskeln müssen das kompensieren und der Kiefer beißt krampfhaft zu, um den Halsraum zu stabilisieren. Also eine falsche Zungenposition setzt den gesamten Kiefer unter permanente Dauerspannung.
2: Die Lösung liegt deshalb in der Kombination aus manueller Entlastung und gezieltem Training von Atem und Zunge. Wenn Zunge und Nasenatmung wieder als Team arbeiten, entspannt sich der Kiefer an der Wurzel.
3: Mit einer manuellen Crafter-Therapie lösen wir zuerst die tiefen Blockaden im Kiefergelenk und am Schädelansatz, um den Schmerzreiz und die Muskelspannung spürbar herunterzufahren.
4: Und über die Atemphysio und gezieltes myofunktionelles Training bringen wir die Zunge zurück an unseren Gaumen. Sobald die Nasenatmung in der Nacht wieder automatisch läuft, dann fährt unser Nervensystem runter und der Kiefer lässt dann endlich wieder locker.
2: Kieferpressen ist also kein Schicksal und schon gar kein Grund, voreilig unter das Messer zu gehen. Wenn der Kopf morgens weiter dröhnt und der Kiefer schmerzt, sollte man das Gespräch mit spezialisierten Crafter- und Atemphysiotherapeuten suchen. Denn wer Zunge, Atem und Kiefer in ihr natürliches Gleichgewicht bringt, dem wird es der Körper schon beim nächsten Aufwachen danken. Ines Hartmann, Service-Redaktion.
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Wetter passt, Musik passt, was will man mehr? Vielleicht ja die aktuelle Single von One Republic, Need Your Love, jetzt für euch in der grün-weißen Morgenwelle. Schönen Feiertag!

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hört Bundespräsident Alexander Van der Bellen so privat? Gute Frage, werden wir gleich klären in der grün-weißen Morgenwelle. Noch vor neun.

Jenny, die Nockies. Ja, so klingen wir für euch am heutigen Feiertag am Maria-Himmelfahrtstag. Wir kommen jetzt zu Hubert aus Judenburg. Da ist er zu Hause und auch er hat ein Geburtstagskind zu vermelden. Und zwar Yuki hat den ersten Geburtstag. Und zwar schickt er damit alles Gute, alles Liebe und Gute von der gesamten Familie mit Marianne Rosenberg.

Da packen wir jetzt aus, und zwar die Lieder aus der vergangenen Zeit. Marianne Rosenberg, gefolgt von Mouth and Mac Neil. Und zwar Kathi aus Steins hat mich angerufen und schickt damit die liebe Grüße an ihren Schatz Stefan, und sie hätte gern die Originalversion. Die kommt aus dem Jahr 1971, und zwar das Original von How Do You Do?

0: What Do You Do? Murph and McNeil ist bei uns natürlich im Wunschradio auf Radio Grün-Weiß. Und da sind wir noch da. Über eine Stunde dauert es noch. Ja, wo ihr natürlich die Chance habt, eure Lieblingsmusik hier spielen zu lassen.
1: Musikwünsche auch gerne per WhatsApp 0664 22 22 99 4.
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6: Und ein Wunsch geht sich natürlich noch aus. Bevor ihr wieder bestens informiert, rein startet in den Nachmittag mit den Nachrichten und Punkt. Hildegard hat mich hier angerufen. Das Seniorenheim Neuherzgeier in Großlobning. Die Bewohner in diesem Seniorenheim sind eigentlich immer gut drauf und absolut musikbegeistert. Ein bisschen gute Laune dürfen wir jetzt da auch hinsenden. Und zwar mit Ross Anthony und dem Gute Laune Medley. Und natürlich den besten Wünschen für den heutigen Feiertag.
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1: Im Studio Hannes Harp. Beim schweren Erdbeben heute auf der indonesischen Insel Flores sind mindestens 38 Menschen ums Leben gekommen. Mindestens 13 sind verletzt, so die nationalen Katastrophenschutzbehörden. Rund 2000 Menschen haben sich selbst in Sicherheit bringen können. Das Beben heute hatte eine Stärke von 7,7. Auch in Europa, im südspanischen Granada, hat es heute ein Erdbeben gegeben. Hier sind Häuser und Autos beschädigt worden. Über Verletzte gibt es bislang keine Infos. Südkorea bietet Nordkorea Friedensverhandlungen an. Lasst uns darüber reden, diesen langen Krieg zu beenden. Das sagt der südkoreanische Präsident Choi Myung in seiner Rede zum heutigen koreanischen Unabhängigkeitstag. Die beiden Länder sind seit Jahrzehnten offiziell ja weiter im Krieg. Der Koreakrieg hat vor über 70 Jahren nur mit einem Waffenstillstand geendet. Südkorea wiederholt damit das Angebot aus den vergangenen Monaten erneut, worauf Nordkorea bisher nicht reagiert hat. Der Brand im Föhrenwald in St. Egiden am Steinfeld im Bezirk Neunkirchen ist unter Kontrolle. Die Feuerwehr ist aber weiter im Einsatz. Es gilt nun vom Boden aus weiterzuarbeiten, sagt uns das Bezirksfeuerwehrkommando. 250 Feuerwehrleute versuchen weiter Glutnester aufzuspüren und zu löschen. Das Aufspüren der Glutnester ist sehr aufwendig. Sie müssen mit einer Hacke quasi ausgegraben und dann abgelöscht werden. Die Feuerwehr rechnet damit, dass sie sicher noch eine Woche im Einsatz sein wird. Weil das Kabinenpersonal des Billigfliegers EasyJet dieses Wochenende streikt, fallen in Frankreich über 100 Flüge aus. Die Beschäftigten protestieren vor allem, dass ihre Dienstpläne immer wieder kurzfristig geändert wurden. EasyJet befördert neben der Air France die meisten Passagiere in Frankreich.
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2: Und da heißt es egal, bei welchem Transport heute schwitzen. Denn es bleibt heiß und sonnig am Nachmittag. In der gesamten Steiermark scheint die Sonne vom teils strahlend blauen Himmel. Gebietsweise frischt der Wind etwas auf. Das tut aber auch gut, denn die Temperaturen erreichen 29 bis 33 Grad. 31 messen wir zurzeit von dem Stift Admont, genauso wie beim Florianiberg in Seyersberg-Birka. 28 sind es am Wildenberg in Mautern und 27 am Stanzer Sonnenweg in Stanz im Mürztal, der seinen Namen heute alle Ehre macht. Morgen am Sonntag bleibt es noch einmal heiß, aber nicht ganz ungetrübt. Da mischen schon die Wolken mit. Und zwar, die tauchen schon auf in der Obersteiermark am Vormittag. Und am Nachmittag entstehen dann allmählich Ringschauer und Gewitter, speziell vom Ennstal bis zum oberen Murtal. Im Süden bleibt es länger sonnig. Da sind, wenn dann, nur ganz kurze Schauer gegen Abend hin zu erwarten. Mit den Schauern kann es auch kurzzeitig kräftiger auffrischen. Ansonsten bleibt es heiß. Die Temperaturen klettern auch morgen auf 28 bis 34 Grad.
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2: Um 14 Uhr und 3 Minuten. Und da gibt es eine gute Nachricht. Da fange ich gleich mal an. Auf der A2 Südautobahn Richtung Klagenfurt ist die Blockabfertigung von der Tunnelkante Pack aufgehoben. Das heißt, da fließt wieder der Verkehr. Allerdings hat sich ein bisschen Rückstau gebildet. Also etwas mehr Zeit solltet ihr da noch einpacken. Ja, und es wird geblitzt. Und zwar in Graz in der Hans-Resel-Gasse beim Fotostudio. Danke an unseren Verkehrsreporter Sieglinde. Wenn auch ihr etwas entdeckt auf den steirischen Straßen, dann sind wir natürlich gerne bereit, das auch weiterzutragen unter 038 42 43 und dreimal die 0 mit der Durchfall 43. Ich wünsche somit weiterhin eine gute Fahrt.
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2: Einen schönen Nachmittag, und den versüßen wir uns allen hoffentlich mit eurer Lieblingsmusik. Eine ganze Stunde haben wir hier noch Raum und Platz, und ich freue mich natürlich auf eure Musikauswahl. Da bin ich für euch hier am Telefon unter 038 42 43 3x die 0 mit der Durchwahl 43. Die Wunschbox ist für euch geöffnet mit derselben Nummer unter Durchwahl 44. Für die flinken Finger gibt es das E-Mail unter musikwunsch@gruen-weiß.at, und auf eure Stimme freue ich mich mit einer Sprachnachricht auf WhatsApp unter 0664 22 22 99 4.
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0: Reinhard Fendrich, zwei Schlopfen und das Sonnenbrillen, das ist jetzt das Standard-Outfit für den Sommer. Sonnenbrille, ohne die geht's nicht, und mit den Schlapfen ist man eigentlich ganz gut unterwegs. Wir sind jetzt auch gut unterwegs, wir haben nämlich wieder ein Geburtstagskind. Sabrina ist jetzt bei mir in der Leitung, zurzeit in Haselsbach, gell? Ein herzliches Hallo, Sabrina.
1: Hallo.
0: Wie ist denn das Wetter in Eibiswald? Gut für die Geburtstagsfeier?
1: Sehr gut, ja.
0: Jetzt erzähl mal, wer hat den Geburtstag?
1: Unser Robert, der Papa nennen wir ihn.
0: Und der feiert heute groß, also er hat seine Feierrunde.
1: Ja, heute seinen 65. und wir sind alle zusammen da auf seiner Terrasse.
0: Und da gibt's jetzt eine große Überraschung, gell? Ich hoffe, er hört jetzt zu, denn Radio heißt jetzt lauter drin, denn jetzt kommt von uns ein Happy Birthday. Alles Gute zum Geburtstag, lieber Rupert!
1: Ja, super.
0: Und das natürlich mit einer Musik zum Mitschwingen, würde ich mal sagen. Seid ihr Tänzer? Ist der Rupert der Tänzer?
1: Ja, wir tanzen schon.
0: Na, perfekt. Ja, dann heißt jetzt
1: vor allem der Rupert, unser Papa, der tanzt sehr gerne.
0: Der Papa. Gibt's eigentlich die Olivia auch?
1: Ja, die Olivia ist dabei, unsere Gretel. So sagen wir sie, ja.
0: Süß. Perfekt, ja, dann werden die zwei, Papa und Olivia, jetzt ein Tänzchen wagen, oder?
1: Ja, ich denke.
0: Zum Geburtstag, zum Halbrunden. Na gerne. Dann kommt da jetzt Olaf der Flipper mit der Fiesta und wir wünschen noch eine schöne Feier heute.
1: Vielen Dank.
0: Dankeschön. Dankeschön. Tschüss.
1: Baba.

Flipper mit der Fiesta. Nix Siesta, Fiesta natürlich. Da geht's heute noch weiter mit dem Wunschradio bis 15 Uhr. Und da geben wir keine Ruhe, bevor die Lieblingsmusik da nicht gespielt worden ist. Jetzt besuchen wir mal Lisi aus dem Murtal, wie sie hier schreibt, Knittelfeld. Sie würde sich so freuen, wenn sie ein Lied von Die Grafen hören würde. Spielen wir natürlich gerne. Wir wünschen noch einen schönen Feiertag.

Versteht doch, die Grafen bei uns im Wunschradio auf Radio Grün-Weiß. Jetzt kommen sie schon langsam raus, die Geburtstagskinder am heutigen Feiertag. Elias hat heute auch Geburtstag und zwar in Zeltweg ist er zu Hause. Er feiert den 8. Geburtstag und die Oma Lumex hat mich ja angeschrieben und schickt ihm dann natürlich ganz viele Busses und einen wunderschönen Geburtstag. Da schließen wir uns auch an. Alles Liebe und Gute. Lieber Elias mit Helene Fischer, da ist er nämlich ein großer Fan davon.

0: Hoffentlich noch nicht atemlos bei diesen heißen Temperaturen. Da kommt eine Abkühlung, Erfrischung oder ja einfach eine Motivation von eurer Lieblingsmusik. Ich bleibe hier am Telefon. Bis 15 Uhr haben wir noch Zeit dafür und dann 038 42 43 und dreimal die 0 mit der Durchwahl 43.
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Das ist immer wieder gut zu hören. Peter Cornelius, du entschuldige, ich kenne die. Und zwar, dieser Song ist gekommen von Patrick und Daniel aus Gradkorn. Ja, und sie schicken ganz, ganz liebe Grüße an das grüne Herz Österreichs, das schönste Bundesland, die Steiermark. Ja, mit so viel Glück starten wir da gleich weiter. Und da kommen wir jetzt zu Vaya con Dios. Und zwar, Jürgen und Silvia haben hier geschrieben. Die beiden sitzen gerade im Garten und genießen die Sonne und unsere Musik. Das freut uns sehr. Der Nachmittag wäre perfekt. Mit Healing for a Fall kommt natürlich prompt und wir wünschen noch einen schönen Feiertag.

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0: schön aus, wenn du da warst, die Seher. Janine ist in Zürich zu Hause und schickt ganz liebe Grüße an Charlie, der ist im Ennstal zu Hause. Ja. Auch sie würde sich freuen, wenn er da wäre. Ich hoffe, sie sehen sich bald wieder. Gitti und Anni genießen den Tag heute in Stanz im Mürztal und da setzen wir noch jemanden zu den beiden dazu, nämlich die Amigos.
1: Hallo, hier sind die Amigos. Und wir wünschen allen Hörern von Radio Grün-Weiß ein wunderschönes, sonniges Wochenende.

Santiago Bluti, amigos, so klingen wir für euch heute am Feiertag, am 15. August. Ja, und da kommen wir schon zum nächsten Wunsch. Vicky Leandros soll's sein. Harry in Schardorf ist er zu Hause. Der hat mir geschrieben und sie sitzen gerade im Garten, er und seine Lieben, und machen die Vorarbeiten für die große Familienfeier. Da freuen sie sich alle schon riesig drauf. Deswegen kommt jetzt Ich liebe das Leben.

wir lieben das Leben und ich liebe eure Musikauswahl heute. Also wirklich toll gemacht am heutigen Feiertag. Dieses Kompliment gebe ich gleich weiter, aber wir sind ja noch mittendrin. Jürgen Drews soll es jetzt noch sein, meint Niki aus Gradweinstraßengel. Und zwar die Grußbotschaft geht an uns selbst, schreibt sie hier, weil wir gemütlich im Radio sitzen und Radio Grün-Weiß hören. Na, da schicken wir doch gleich Jürgen Drews mit zu euch, mit dir sofort und ohne Ende.

Mit dir sofort und ohne Ende, Jürgen Drews bei uns im Wunschradio. Ja, zwei Lidl gehen sich noch aus. Zwei Songs vor den Nachrichten. Bernhard hat mich angerufen aus Koblenz. Sein Sohn Daniel und seine Kumpels sind heute bei ihm und genießen auch den Samstag. Und da schicke ich mal die Lauser hin, die sind nämlich Lauser-Fans.

0: Die Loser und 1000%. Das habt auch ihr gegeben heute im Wunschradio am Feiertag. Aber ein Song, der geht sich noch aus vor den Nachrichten und Punkt.
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0: Und mit dem letzten Song habe ich auch noch ein paar liebe Grüße, die ich noch übermitteln möchte. Und zwar, Dani ist zu Hause in Bruck an der Mur, wünscht allen einen schönen Feiertag. Sonja, sie ist in Kapfenberg zu Hause. Auch sie schickt ganz liebe Grüße an ihre Gäste, Knochi, Klaus, Bernd und Chrissy. Und zwar von Sonschis Hütte, ihr seid die Besten. Und Simon schickt liebe Grüße an Bernhard aus Kammern. Und mit den Schlagerpiloten, ja, darf ich mich zeitweise jetzt von dem Wunschradio von euch verabschieden. Ingrid aus St. Martin im Tennengebirge schickt auch liebe Grüße und zwar nach Salzburg mit den Schlagerpiloten.

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1: Im Studio Hannes Harp. Das Handy haben auch in der Urlaubszeit die meisten ständig dabei. Ein Thema ist da nach wie vor Roaming, denn trotz der EU-Roaming-Regeln drohen da teils hohe Kosten. Die Roaming-Regelung gilt bis auf wenige Ausnahmen, nämlich nur in EU-Ländern. Außerhalb der EU, in Grenzregionen oder im Flieger kann es da schnell teuer werden. Auch die Mobilbox kann eine Kostenfalle werden, warnt Gregor Wagner vom Forum Mobilkommunikation.
2: Hat sich das Gerät in einem Nicht-EU-Land schon mal eingeloggt und selbst wenn man es abgedreht hat und jemand anruft und auf die Mobilbox kommt, dann läuft das über das fremde Netz. Das heißt, es fallen Kosten an, obwohl man eigentlich gar nicht damit rechnet, dass überhaupt irgendwelche Anrufe auf die Mobilbox kommen.
1: Die Mobilbox deswegen vor dem Urlaub am besten deaktivieren. Die hohen Temperaturen belasten die Österreicherinnen und Österreicher. Das bestätigt die neueste Umfrage des Linzer Market-Instituts nun für den Standard. 3/4 der Menschen sagen, dass sie die Hitze belastet. Wenig überraschend spüren die Menschen in den Landeshauptstädten das stärker als die Bewohner am Land. Frauen kämpfen mit der Hitze etwa mehr als Männer, steht in der Umfrage. Beim schweren Erdbeben heute auf der indonesischen Insel Flores sind mindestens 38 Menschen ums Leben gekommen. Mindestens 13 sind verletzt, so die nationalen Katastrophenschutzbehörden. Rund 2000 Menschen haben sich selbst in Sicherheit bringen können. Das Beben heute hatte eine Stärke von 7,7. Auch in Europa, im südspanischen Granada, hat es heute ein Erdbeben gegeben. Hier sind Häuser und Autos beschädigt worden. Über Verletzte gibt's bislang keine Infos. Die größte Marienstatue Europas wurde heute in Polen eingeweiht. Die Statue bringt es samt Sockel in Form einer Krone auf über 55 Meter. Sie steht in einem Dorf knapp 200 Kilometer von Warschau entfernt. Gesponsert hat den Bau einer der reichsten Männer Polens. Fachleute schätzen, dass der Bau umgerechnet 23 Millionen Euro gekostet hat. Die österreichischen Unis gehören zu den besten der Welt. Das zeigt erneut das Shanghai-Uni-Ranking. Da sind 5 Universitäten aus Österreich in den Top 500. Die beste ist die Uni Wien. Sie liegt unter den besten 150 Unis. Die weltbeste Universität ist Harvard in den USA.
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3: Super sonnig bleibt's da heute Nachmittag, teilweise ist es sogar wolkenlos. Ja, optimal. Die Sonnenstrahlen noch zu genießen heute. In der gesamten Steiermark kann man das tun und die Temperaturen, die klettern auf 29 bis 33 Grad. Aktuell messen wir 29 Grad vor der Sternenwarte Edelschrott. In der Altstadt in Rottenmann hat's 30 Grad, genauso wie in der Marktpassage Spielberg. Und 29 sind's am Hauptplatz in St. Marein im Mürztal. Auch morgen am Sonntag bleibt's noch einmal heiß. Allerdings kommen da schon Wolken, die mitmischen. Und zwar in der Obersteiermark, da tauchen sie schon am Vormittag auf. Am Nachmittag nehmen sie dann Regenschauer und Gewitter mit, speziell vom Ennstal bis zum oberen Murtal. Im Süden bleibt es morgen fast den ganzen Tag über strahlend sonnig. Da können sich maximal am Abend vereinzelt kurze Schauer hin verirren. Mit den Schauern kann es kräftiger auffrischen. Ansonsten sind die Temperaturen hochsommerlich und klettern auch morgen auf 28 bis 34 Grad.
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3: Um 15:04 und da gibt es natürlich wieder Neuigkeiten auf den steirischen Straßen. Da jetzt Acht geben auf der A9 Pyrenautobahn Richtung Spielfeld. Da sind nämlich Reifenteile und Personen auf der Fahrbahn kurz nach der Abfahrt Wundschuh. Die Einsatzkräfte sind ja bereits verständigt, aber hier bitte Acht geben auf der A9 Pyrenautobahn Richtung Spielfeld, kurz nach der Abfahrt Wundschuh. Für eure Verkehrsinfos sind wir gerne da unter 0664 22 22 99 4. Ich wünsche damit weiterhin eine gute und vor allem eine sichere Fahrt.
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1: Im Studio Hannes Harp. Eine junge Frau ist gestern Abend in Wien-Liesing in einem Park angegriffen worden. Ein 39-jähriger Mann, nur mit kurzer Hose bekleidet, hat die Frau zuerst verfolgt. Plötzlich hat er die Frau dann von hinten attackiert, zu Boden gerissen und sie angefangen zu würgen und ihr die Kleidung vom Körper zu reißen. Der 25-Jährigen ist es gelungen zu flüchten. Die Polizei hat den Angreifer wenig später festgenommen. Dabei war der Mann aggressiv und hat einen Polizisten ins Gesicht sowie gegen die Scheibe eines Streifenwagens geschlagen. Er wurde in eine Justizanstalt gebracht. Die beiden Frauen aus Israel, die tagelang in Wien gesucht wurden, sind offenbar in Argentinien aufgetaucht, berichtet die Times of Israel. Ein Video auf der Plattform X soll zeigen, wie israelische Polizisten und Vertreter von Interpol die beiden Frauen in einem Bus ansprechen. Sie konnten dann ihre Fahrt fortsetzen. Dem Bericht zufolge wollen die Frauen in Argentinien ein neues Leben beginnen. Weil die Donau so wenig Wasser führt und es deswegen Probleme mit dem Kühlwasser des Atomkraftwerks Paks gibt, hat Ungarn heute am Vormittag damit begonnen, zwei fest verankerte Lastkähne gezielt in der Donau zu versenken. Damit will es das Land schaffen, den Wasserstand des Flusses zu heben, um mehr Kühlwasser für den Betrieb an das AKW zu leiten. Das Handy haben auch in der Urlaubszeit die meisten ständig dabei. Ein Thema ist dann nach wie vor Roaming, denn trotz EU-Roaming-Regeln drohen da teils hohe Kosten. Die Roaming-Regelung gilt bis auf wenige Ausnahmen, nämlich nur in EU-Ländern. Außerhalb der EU in Grenzregionen oder im Flieger kann es da schnell teuer werden, ist die Warnung von Konsumentenschützern. Sie empfehlen, im Flugzeug oder auf Schiffen den Flugmodus zu aktivieren oder das Handy gleich auszuschalten.
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2: Und dann schauen wir gleich mal, wie es heute Abend weitergeht. Und zwar sonnig und sehr warm bzw. heiß geht's durch den Abend. In der Nacht bleibt es trocken, oft auch sternenklar. Und daher kühlt es auch nicht mehr ganz so stark ab wie zuletzt. Da haben wir ja beim Aufstehen teilweise nur 13 bis 15 Grad gehabt. Heute liegen die Tiefstwerte zwischen 12 und 18 Grad. Also doch eine milde Nacht. In Altenmarkt bei St. Gallen haben wir zurzeit noch 31 Grad, 30 sind es noch auf der Hühnerbergstraße in Hausmannstetten. In Peter-Rosseckers-Heimat halt Krieglach messen wir noch 28 Grad und einen Sprung ins kühle Nass könnt ihr euch gönnen beim Bio-Badeteich Pölz, da hat es 28 Grad zurzeit. Auch morgen am Sonntag wird es noch einmal heiß und es scheint auch in der Früh die Sonne, aber es bleibt nicht mehr ganz ungetrübt. In der Obersteiermark tauchen schon am Vormittag Wolken auf und am Nachmittag entstehen dann Regenschauer und Gewitter, speziell vom Ennstal bis zum oberen Murtal. Im Süden bleibt es länger sonnig, sogar strahlend blau. Das sind erst am Abend vereinzelt kurze Schauer zu erwarten und da kann es dann generell bei den Schauern kurzzeitig auffrischen. Die Temperaturen erreichen aber sonst hochsommerliche 28 bis 34 Grad.
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2: Um 16 Uhr und genau 3 Minuten. Und da habe ich erstmals gute Meldungen für euch. Das heißt, ihr kommt überall gut und störungsfrei voran. Allerdings wird geblitzt. Und zwar auf der S6 Semmering-Schnellstraße in beide Richtungen von der Autobahnbrücke bei St. Marein. Und geblitzt wird auf der S36 Murtal-Schnellstraße auch in beide Richtungen bei der Raststation St. Marein, ebenso von der Brücke. Und da bedanke ich mich bei meinen Verkehrsreportern Traude und Jessie. Für eure Verkehrsinfos haben wir ein offenes Ohr unter 038 42 43 und dreimal die 0. Ich wünsche somit weiterhin eine gute Fahrt. Kommt gut an euer Ziel.
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2: Und wohlfühlen dürfen wir uns natürlich und sollen wir uns besonders heute auch am Feiertag. Wir schauen da gleich mal zurück auf den 15. August. Heute ist ja Maria Himmelfahrt und da begeben wir uns auch auf eine kleine Zeitreise in die Vergangenheit. Etwas Spektakuläres hat heute gestartet. Vor 57 Jahren, da hat das Woodstock-Festival begonnen. Was sonst noch so los war, das hört ihr gleich bei mir nach dem musikalischen Dreierback. Und da ist Ludwig McNeil mit dabei, die Fischbänkler und Joe Dolce. Einen wunderschönen Nachmittag.
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0: Stranded hier bei uns. Auch hoffentlich seid ihr gestrandet hier im Feel Good Feiertags Nachmittag auf Radio Grün-Weiß und wir schon da ein bisschen in der Geschichte zurück. Heute ist ja Feiertag, der 15. August, Maria Himmelfahrt. Ja, und das heißt natürlich auch für uns, dass wir da in die Vergangenheit blicken. Was ist am 15. August alles passiert? Ja, wohl ein Festival hat es da gegeben, das in die Geschichte eingegangen ist. Niemand hätte sich das gedacht, dass es das tun wird. Man hat mit viel weniger Leuten gerechnet. Dieses Festival ist umrannt worden und überrannt worden, nämlich Woodstock. Genau vor 57 Jahren hat das da begonnen. Was sonst noch so los war, das hört ihr jetzt von Marlene Baumgartner.
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2: Heute ist Maria Himmelfahrt, Samstag, 15. August und eine kleine Zeitreise in die Geschichte des Tages, die gibt's jetzt wieder. Die Sixtinische Kapelle zieht jährlich Millionen Menschen in den Vatikan und ist wohl die berühmteste Kapelle der Welt. Und vor 543 Jahren, also im Jahr 1483, da ist sie nach 8 Jahren Bauzeit eingeweiht worden. Am 15. August 1914, da ist eine der wichtigsten Wasserstraßen der Welt eröffnet worden. Und zwar der Panama-Kanal. Damals hat das Schiff SS Aiken erstmals offiziell den Kanal durchquert. Heute sind es pro Jahr etwa 14.000 Schiffe. Es ist eines der legendärsten Musikfestivals überhaupt und der absolute Höhepunkt der Hippie-Bewegung in den USA gewesen. Vor 57 Jahren, da hat das Woodstock Festival begonnen. Vor etwa 400.000 Besuchern sind damals 32 Bands und Solokünstler aufgetreten. Die prominentesten Namen: Jimi Hendrix, Janis Joplin und The Who. Geburtstag hätte heute einer, dessen Namen wohl wirklich jeder kennt, nämlich Napoleon Bonaparte. Er ist als einer der einflussreichsten Feldherren und Staatsmänner der Welt in die Geschichte eingegangen.
3: Wie ist Ihr Name?
4: Napoleon.
2: Zum 54. Geburtstag gratulieren wir heute dem US-Schauspieler und Regisseur Ben Affleck. Gemeinsam mit Matt Damon hat er im Film Good Will Hunting von 1997 seinen Durchbruch gefeiert und dafür auch gleich noch einen Oscar kassiert.
5: And the Oscar goes to Ben Affleck and Matt Damon.
2: 2013 hat er als Produzent für den Film Argo übrigens gleich noch einen bekommen.
6: Are you?
2: Und Jennifer Lawrence feiert heute ebenfalls Geburtstag. Viele kennen sie ja unter anderem als Katniss Everdeen aus der Filmreihe Die Tribute von Panem. Diese Rolle hat sie ja weltberühmt gemacht. Jennifer Lawrence wird heute 36 Jahre alt. Und zu guter Letzt schauen wir in die deutsche Musikszene. Gratulieren können wir heute nämlich auch ihm hier.
7: Ist da jemand, der mein Herz versteht und der mit mir bis ans Ende geht?
2: Tawil wird heute 48 Jahre alt.
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0: Und der bringt uns zurück ins Jahr 1970 und passt natürlich auch zum heutigen Tag und zu den Temperaturen in the Summertime von Mango Cherry.

ein kaltes Eis oder Getränk in der Hand, die Füße hinaufgelegt auf den Hocker oder Sessel, die Sonnenbrille auf die Nase gesetzt und einfach genießen mit der Lieblingsmusik. So kann doch heute der Feiertag ausschauen. Und wir würzen das Ganze noch mit ein bisschen Sport. Und zwar schauen wir da jetzt in Kürze ja auf die Regionalliga. Und da hat es ein spannendes Match gegeben, SV Dilmitsch gegen Gleisdorf. Nach der ersten Niederlage zum Saisonstart haben die Gastgeber drauf gebrannt, vor heimischem Publikum die ersten Zähler in der dritthöchsten Spielerklasse einzufahren. Die Gäste aus Gleisdorf, die sind hingegen mit viel Rückenwind nach Dilmitsch gereist, nachdem sie in Woche 1 die Hartberg-Amateure bezwingen haben können. Die erste Hälfte des Matches ist sehr zäh verlaufen. Wie das ausgegangen ist, das hört ihr gleich bei mir. Nö.

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0: Carabinieri, das Getränk bei uns im Feelgood-Feiertagsnachmittag. Und damit kommen wir jetzt zum gemeinsamen Sport. Ja, als Aufwärmübung schauen wir gleich mal, um was es geht. Nämlich um das Thema Fußball, SV Tilmitsch gegen Gleisdorf. Und gestern Abend hat der SV Tilmitsch in der zweiten Runde der Regionalliga Süd auf der eigenen Anlage Gleisdorf zu Gast. Tilmitsch hat nach einer mäßigen ersten Spielhälfte in Hälfte 2 spät aber doch noch das Kommando übernommen und knapp aber verdient mit 2:1 Toren gesiegt. Tilmitsch Torschütze zum 1:0, das ist Marvin Hernaus.
1: Das war eine typische Regionalliga-Partie, also viel Zweikämpfe, erste Halbzeit war wenig Fußball, glaube ich, dabei, aber zweite Halbzeit, muss ich sagen, haben wir die besseren Chancen gehabt. Wir waren natürlich glücklich, danach haben wir das 1:0 gemacht. Hat uns gut da. Das 1:1 war bitter, aber wir sind überglücklich, dass wir das 2:1 gemacht haben. Und jetzt haben wir endlich angeschrieben, 3 Punkte, sehr wichtig und es kann nur weitergehen. So.
0: Tilmitsch hat das erste Heimspiel der neuen Regionalliga Süd mit 2:1 gewonnen. Tilmitsch-Trainer Bernd Windisch in seiner Spielanalyse.
2: Wir haben uns wieder schwer da ins Spiel einzufinden. Die ersten 5 Minuten waren vielleicht gut, dann ein bisschen eine Phase, wo wir nicht gut waren. Aber ich glaube, aufgrund der zweiten Halbzeit definitiv ein verdienter Sieg. Wir haben angeschrieben in der Regionalliga Süd und ja, wir wissen, was wir zu tun haben. Wir wissen, wo wir uns verbessern müssen. Dahingehend werden wir in den nächsten Wochen und Monate arbeiten.
0: Ob man dem Gegner phasenweise zu viel Raum gelassen hat, dazu sagt Bernd Windisch.
2: Ich glaube, in der Regionalliga Süd hat jede Mannschaft die Qualität, Fußball zu spielen. Und das sieht man, wir sehen es jetzt in der zweiten Woche und das wird sich über die gesamte Situation, über die ganze Saison hinziehen, dass Spiele immer auf Messerschneide sein werden, weil die Qualität in der Regionalliga Süd unglaublich hoch ist.
0: Und SV Tilmitsch-Obmann Markus Fröhlich, er sagt über das 2:1 gegen Gleisdorf.
3: Es war für uns heute wichtig, nach der ersten Partie, die wir daheim leider verloren haben. Die 3 Punkte waren für uns ganz wichtig, dass wir uns positionieren. Wir wollen unter die ersten 4er sein, deswegen ist uns das jetzt richtig gelungen einmal wieder.
4: Wie zittert man als Obmann mit?
3: Das ist ein Messerschneider, dass es ein Schlaganfall wird oder nicht, aber man lebt da als Vollgas mit und es freut mich umso mehr, dass es noch zum Sieg reicht.
0: Jetzt heißt es einmal rasch reagieren, damit man im Cup gegen Gnas wieder eine schlagkräftige Mannschaft auf das Spielfeld stellen kann. Das war Karl Gasser für Radio Grün-Weiß.
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Die Hot Banditos mit dem Veo Veo. In vielen Urlaubsressorts ist das ein Clubtanz gewesen. Und wenn wir jetzt schon zurückdenken, denken wir noch ein bisschen weiter zurück. Wer von euch hat denn einen Teddybären besessen? Ich glaube, das waren recht viele. Und manche drapieren ihn noch immer beim Bettchen auf. Halb Mensch, halb Bärchen. Sozusagen ein Märchen. Ja, und um diesen Teddybären geht's jetzt. Teddybären sind süß, die haben uns viele Sorgen weggefressen als Kinder. Mit denen kann man einfach reden, die ganzen Sorgen bei ihnen lassen, ja. Aber woher hat der Teddybär seinen Namen? Ja, da denk mal kurz drüber nach, wir klären gleich auf, und zwar nach Solo zu viert.

0: Solo zu viert, die Nachbarn, die haben wir jetzt natürlich auch bedacht mit unserer Musik. Hoffentlich auch laut genug, dass sie es gehört haben. Wir schauen jetzt zu unserem Daddybären, mit dem viele von uns ja aufgewachsen sind, ja, den wir immer zu uns gedrückt haben. Woher hat er den Namen? Karin Pfeiler weiß mehr im Aha-Moment.
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2: Habt ihr gewusst, dass der Teddybär seinen Namen einem US-Präsidenten verdankt? Kaum ein Kuscheltier ist so beliebt wie der Teddybär. Aber seinen Namen verdankt er einer außergewöhnlichen Geschichte, die sich vor über 120 Jahren in den USA ereignet hat. Im Jahr 1902 war der damalige US-Präsident Theodore Roosevelt, den alle nur Teddy genannt haben, auf einer Bärenjagd. Weil er lange keinen Bären gefunden hat, haben seine Begleiter schließlich einen alten und wehrlosen Bären an einen Baum gebunden, damit Roosevelt ihn erlegen konnte. Aber der Präsident hat abgelehnt, er fand es unfair, auf ein hilfloses Tier zu schießen und verschonte den Bären. Diese Geste sorgte für großes Aufsehen. Eine Karikatur in der Zeitung machte die Geschichte landesweit bekannt. Kurz darauf ist ein amerikanischer Spielzeugmacher auf die Idee gekommen, einen Plüschbären herzustellen und ihn Teddys Bär zu nennen, als Hommage an den Präsidenten. Zur gleichen Zeit entwickelte auch die deutsche Firma Steiff ihren ersten Plüschbären. Die kuscheligen Tiere sind schnell zu einem weltweiten Erfolg geworden und aus Teddys Bär ist schließlich Teddybär geworden, wie wir ihn heute kennen.
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0: Vanessa Ambrosi. So klingen wir für euch in unserem Feiertagsnachmittag auf Radio Grünweiß. Ja, das kann schon was, der Feiertag heute. Und da schauen wir jetzt gleich mal zu Julian Reim, zu den Reims. Da gibt es jetzt nämlich auch etwas Neues zu berichten. Ja, eine Entscheidung, die Julian Reim das Herz bricht. Ja, er schlägt nämlich neue Wege ein. Nach der aktuellen Konzertreise wird Julian Reim nicht mehr mit der Liveband seines Vaters Matthias Reim auf der Bühne stehen. Damit endet eine enge Zusammenarbeit, die über 3 Jahre gewachsen ist und beim Publikum vor allem durch gemeinsame Auftritte und die Duette gut angekommen ist. Für viele Fans ist das ein spürbarer Einschnitt, denn Vater und Sohn wirken auf der Bühne sehr eingespielt und vertraut. Der Schritt kommt aber nicht aus einem plötzlichen Impuls, sagt Julian Reim, sondern aus dem Wunsch nach mehr Eigenständigkeit. Er will aus den Schatten seines erfolgreichen Vaters treten und seine eigene Karriere weiter ausbauen, wie er im Interview verraten hat. In den vergangenen Jahren hat er die Tourneeerfahrung jetzt genutzt, um zu lernen, wie große Produktionen funktionieren und was man braucht, um sich im Musikgeschäft zu behaupten. Und die schönste Zeit seines Lebens, sagt er, hat er auf alle Fälle mit seinem Papa erlebt, mit Matthias gemeinsam Musik machen zu dürfen. Ja, und vor allem gleichzeitig mit seinem Dad Zeit zu verbringen. Das war schon was für ihn. Aber heuer wird er 30, Julian Reim, und das ist natürlich mit ein Grund, der runde Geburtstag, um sich etwas zu verändern, um seine Zukunft zu planen. Und der erste Schritt in diese neue Phase ist bereits getan. Im Mai hat Julian Reim schon seine Single veröffentlicht und dann wird er damit auch bald mal auf Tournee gehen. Damit ist klar, dass der Abschied aus der Band kein Rückzug ist, sondern ein bewusster Aufbruch. Und als kleinen Vorgeschmack spielen wir ihn natürlich mit Euphorie.
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0: Julian Reimer. Und Euphorie, da wünschen wir ihm natürlich für seine Solokarriere alles Gute auf dem Weg. Und auf uns wartet in dieser Stunde jetzt gleich noch Chris Rea.
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1: Im Studio Hannes Harp. Greenpeace hat vor dem Kanzleramt heute 395 leere Stühle platziert. Jeder steht für ein Hitzetodopfer im heurigen Jahr. Die Umweltschutzorganisation fordert angesichts der Extremtemperaturen, der Dürre und der Wasserknappheit ein Klimasofortpaket, erklärt uns Jasmin Turecker von Greenpeace.
2: Dieses Klimasofortpaket muss wichtige Maßnahmen beinhalten, um Österreich auf Klimaschutzkurs zu bringen, beispielsweise ein Klimagesetz. Aber es muss auch wichtige Maßnahmen beinhalten, die den Menschen jetzt helfen. Also beispielsweise ein Notfallfördertopf, der dafür sorgt, dass auch Geld da ist für thermische Sanierung, Fenstertausch oder auch direkte Hitzeschutzmaßnahmen.
1: Das Sofortpaket muss auch in der kommenden Woche schon am Tisch liegen. Gleichzeitig muss Österreich aufhören, Böden zuzubetonieren und es braucht das angekündigte Wasserentnahmeregister, sagen die Umweltschützer. 3 Wochen nach dem islamistischen Anschlag beim Christopher Street Day in Berlin hat heute mit der Berliner Techno-Parade das nächste Großereignis begonnen, mit einer Schweigeminute für die Opfer des Anschlags. 1500 Polizisten begleiten das Spektakel mit zehntausenden Besuchern, auch Hubschrauber und Drohnen sind zum Schutz im Einsatz. Eine junge Frau ist gestern Abend in Wien-Liesing in einem Park angegriffen worden. Ein 39-jähriger Mann, nur mit kurzer Hose bekleidet, hat die Frau zuerst verfolgt. Plötzlich hat er die Frau dann von hinten attackiert, zu Boden gerissen und sie angefangen zu würgen und ihr die Kleidung vom Körper zu reißen. Der 25-Jährigen ist es gelungen zu flüchten. Die Polizei hat den Angreifer wenig später festgenommen. Dabei war der Mann aggressiv und hat einen Polizisten ins Gesicht sowie gegen die Scheibe eines Streifenwagens geschlagen. Er wurde in eine Justizanstalt gebracht. Bauarbeiter in Belgien sind bei Renovierungsarbeiten auf Gold gestoßen. Konkret haben sie 49 Goldbarren ausgegraben, als sie Abwasserleitungen in Ostflandern verlegen wollten. Das Gold hat einen Wert von rund 9 Millionen Euro. Wem es gehört und wie es unter der Erde gelandet ist, ist noch völlig unklar. Die Goldbarren werden vorerst in einem Hochsicherheitstresor gelagert.
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3: Sonnig und sehr warm bzw. heiß geht es durch den Abend. In der Nacht bleibt es trocken, oft auch sternenklar und es kühlt nicht mehr ganz so stark ab wie zuletzt. Die Tiefstwerte liegen bei milden 12 bis 18 Grad. Also die dicke Decke können wir heute getrost wieder wegpacken. Zurzeit haben wir noch Badetemperaturen in der Steiermark. Jetzt kurz nach 5 am Nachmittag am Butterersee in Eingemenstal hat es noch 30 Grad. 27 messen wir noch beim Schloss Rottenturm in St. Peter ob Judenburg. Vor der Lurgrotte in Semmerich hat es auch 27 Grad. Da geht die Abkühlung nur, indem man reingeht. Und 28 Grad messen wir in der Kapfenberger Altstadt. Auch morgen am Sonntag wird es noch einmal heiß und auch sonnig. Zumindest zunächst in der Obersteiermark tauchen dann am Vormittag aber schon Wolken auf. Und am Nachmittag entstehen dann ein paar Regenschauer und Gewitter, speziell vom Ennstal bis zum oberen Murtal. Im Süden haben wir morgen noch einen Sonnentag gewonnen. Da bleibt es bis am Abend strahlend sonnig. Am Abend können sich dann vereinzelt kurze Schauer bilden und mit den Schauern, da wird es auch kräftig aufgefrischt. Ansonsten sind die Temperaturen wieder hochsommerlich und erklimmen 28 bis 34 Grad.
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3: Um 17:04 und da geht unser Blick wieder auf die steirischen Straßen. Da heißt Acht geben und zwar auf der A2 Südautobahn Richtung Wien. Da ist ein verlorenes Ladegut zwischen Sebersdorf und Bad Waltersdorf und Harzberg auf der Straße. Die Asfinag ist bereits kontaktiert und schon unterwegs. Und auch auf der S6 Semmering-Schnellstraße Richtung Wien, da ist viel verloren gegangen heute. Auch da liegt Ladegut auf der Straße zwischen dem Knotenbruck an der Mur und Kapfenberg. Außerdem wird geblitzt auf der S7 der Fürstenfelder Schnellstraße Richtung Heiligenkreuz vor dem Tunnel Rudersdorf. Dankeschön an unseren Verkehrsreporter Andi und auch für eure Verkehrsinfos haben wir natürlich gerne ein offenes Ohr an der 0664 22 22 99 4. Ich sage danke und wünsche weiterhin eine gute und vor allem eine sichere Fahrt.
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3: Und ich sage ein herzliches Hallo, wunderschönen Nachmittag. Ja, viele von euch werden wahrscheinlich schon den Griller angeschmissen haben heute. Aber ein richtiges Feel-Good-Essen, das haben wir in dieser Stunde bei uns, nämlich Pizza. Ja, ich glaube, da sind wir uns einig. Pizza ist einfach ein Feel-Good-Essen für den heutigen Feiertag. Besser geht doch nicht. Aber da gibt es eine ganz tolle Geschichte. Pizza hat ja auch auf dem, ja, den Namen Fast Food und ja, nicht unbedingt die besten Bewertungen, was die Kalorienzufuhr betrifft. Es kann aber auch Jobs schaffen und es kann Verzweifelten wieder zur Freude verhelfen. Wie das denn geht, das erfahrt ihr gleich bei mir nach dem musikalischen Zweierback, hätten wir jetzt hier anzubieten. Giovanni Zarella, gefolgt von Nick B.
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0: Fantastico. Giovanni Zarella mit Fantastico. Fantastico wird jetzt auch Erwin sagen. Erwin hat nämlich Geburtstag heute. Ja, warum ich das weiß? Weil das mir seine Lieben verraten haben. Und da gibt es jetzt eine besondere Überraschung vom Papa Erwin oder für den Papa Erwin von seiner Tochter Julia und von seiner Frau Manu. Ja, heute wird er gefeiert, aber das wird ihn, ich denke mal, ein bisschen rühren.
1: Hallo Papa.
2: Hi Hase.
1: Wir wünschen dir alles, alles Gute zum Geburtstag.
2: Happy Birthday, ich liebe dich. Bussi.
1: Und viel Spaß mit dem Song.
0: Ja, und von uns natürlich auch alles Liebe und Gute zum Geburtstag. Ich hoffe, die Überraschung ist jetzt gelungen. Eine schöne Feier heute noch mit dem Lieblingslied Nick B. und Geboren, um dich zu lieben.
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0: Without You. You too, hier bei uns im Feel Good Feiertagsnachmittag auf Radio Grün-Weiß. Ja, mit oder ohne dich? Diese Frage stellt sich zum Beispiel nicht bei Pizza. Pizza ist ja nicht nur Kalorienzufuhr. Sie macht glücklich, sie versteht einen einfach. Ja, und ich glaube, es ist ein richtiges Feel-Good-Essen. Das passt perfekt zum Feel-Good-Wochenende bei uns bei Radio Grün-Weiß. Und Marlene Baumgartner hat zum Thema Pizza ja eine richtig nette Geschichte rausgesucht. Und die kommt aus Argentinien. Und da geht es ja wirklich um viel gut Geschichten.
1: Genau, also es geht um eine wirklich inspirierende Geschichte eines Pizza Catering Services. Gegründet haben es 4 junge Männer und sie haben alle ein Problem geteilt. Bei ihren zahlreichen Jobbewerbungen haben sie nur Absagen kassiert. Und der Grund dafür ist unter anderem gewesen, dass alle 4 Trisomie 21, also das Down-Syndrom, haben. Aus Frust über die Jobsuche haben die 4 Freunde dann beschlossen, einfach ihr eigenes Ding zu machen und den Pizza Catering Service Los Pereyes gegründet.
0: Das klingt nach einer richtig tollen Idee. Also da muss man sagen, die haben Power, die Jungs. Und ich wette, die jungen Männer haben der Welt damit gezeigt, dass man sie nicht unterschätzen sollte.
1: Auf jeden Fall. Gestartet hat das Ganze als kleiner Party-Service. Und heute liefern sie Pizza für Veranstaltungen mit mehreren hundert Gästen. Das Beste daran ist, aus den 4 Gründern ist mittlerweile ein viel größeres Team geworden. Und bei Los Pereyes arbeiten mittlerweile zahlreiche Menschen mit Down-Syndrom.
0: Das finde ich voll schön, wirklich. Also da steht mir die Gänsehaut auf. Voll schön. Damit zeigen sie also, dass eine Behinderung nichts darüber aussagt, was jemand leisten kann und welche Ideen er auf den Markt bringt.
1: Absolut. Und toll ist übrigens, dass die Geschichte auch international für Aufmerksamkeit gesorgt hat. Und genau solche Beispiele, die können dabei helfen, Vorurteile abzubauen und Inklusion im Arbeitsleben sichtbarer zu machen.
0: Das war wirklich ein schöner Satz, liebe Marlene. Aus einer Not heraus ist also eine richtige Erfolgsgeschichte geworden mit der Botschaft, dass man niemanden unterschätzen sollte. Und ja, da verbreiten wir einfach auch ein bisschen Liebe hier bei uns im Feel Good Feiertagsnachmittag.
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0: Herbert Grönemeyer, die Live-Version von Ich hab dich lieb. Hier bei uns im Feel Good Feiertag, heute Maria Himmelfahrt. Aber heute wird es auch sportlich bei uns, auch noch in dieser Stunde. Thema Fußball ist wieder ein großes und da hat es einen dramatischen Saisonauftakt vor imposanter Kulisse gegeben. Vor rund 870 begeisterten Zuschauern haben sich der FC Hohenhaus, Dennis Schladming und der SK Raiffeisen Fürstenfeld in der Landesliga mit einem 2:2 unentschieden getrennt. Und für uns war natürlich Benedikt Oswald mit dabei. Mehr zu diesem spannenden Match hört ihr natürlich in 20 Minuten circa hier bei mir.
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0: Mr. President, Coco Jumbo. Ja, und wenn jetzt die Füße schon nicht mehr stillhalten, wir haben noch mehr für euch, nämlich was denn alles zu erleben ist in der Steiermark mit Marlene Baumgartner.
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3: Morgen von 10 bis 14 Uhr steigt der Tag des Pferdes im Reitclub Graschnitz. Freut euch auf Pferdevorführungen, kostenloses Ponyreiten, Kinderschminken, eine Hüpfburg und eine Fotoecke. Der Eintritt ist frei. Ebenfalls morgen ab 10 Uhr lädt das Freibad Lafnitz zum Freibadfest. Euch erwarten Musikspaß und Kulinarik mit dem Musikverein Lafnitz, einer großen Hüpfburg für Kinder sowie Grillgerichten, Pommes, Salaten und Softeis. Der Eintritt ist frei. Und am Montag um 19 Uhr gibt's wieder den Kunstkino-Montag im Cineplex Leoben. Gezeigt wird diesmal der Film Eine stürmische Affäre. Weitere Infos gibt's auf cineplex.at. Und was auch immer ihr so vorhabt, wir wünschen dabei gute Unterhaltung.
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0: Und bei uns geht's natürlich mit richtiger Wohlfühlmusik weiter. Und da verrate ich euch gleich, was hier in unserer Playlist wartet. When I wake up, well, I know I'm gonna be the man who... The Proclaimers mit I'm Gonna Be 500 Miles in Kürze bei uns.
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Jetzt dürfen wir noch jemanden eine Freude machen hier bei uns im Feel Good Feiertagsnachmittag auf Radio Grün-Weiß. Und zwar Elfriede in Fronleiten ist hier zu Hause. Verzweifelt hat sie mir jetzt auf unsere Wunschbox gesprochen. Sie ist heute nicht dran gekommen, weil wir so viele Hörerinnen und Hörer gehabt haben bei unserem Wunschradio am Feiertag. Aber sie hätte so gern den Roland Kaiser gehört. Er singt einfach so gut, er öffnet ihr Herz. Na, spielen wir natürlich mit einem Hit von ihm, Santa Maria, nämlich aus den 80er Jahren, und zwar die Originalversion. Ja, die ist kommt eigentlich oder ist gekommen vom Italo-Pop-Duo Oliver Onions, und die Coverversion, die kommt jetzt von Roland Kaiser.

0: Ein 88er hier bei uns
1: im Programm. 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
0: Ja, das hat ja auch mit Wohlfühlen etwas zu tun. Ein bisschen zurückzublicken. In diesem Fall jetzt auf ein sportliches Ereignis. 4 Tore, Spannung bis zum Schluss und eine gerechte Punkteeinteilung beim Landesliga-Auftakt. Der FC Hohenhaus, Dennis Schladming und der SK Raiffeisen Fürstenfeld haben sich mit einem 2:2 unentschieden getrennt. Das Spiel hat für die Schladminger perfekt angefangen. So FC Hohenhaus, Dennis Schladming-Kapitän Leonhard Ettelmeier.
2: Wir sind in Führung gegangen, mörderisch daheim eigentlich. Und da muss man schon sagen, hat uns Fürstenfeld erste Halbzeit schon Eindruck, gell? Also, so ehrlich sind wir schon. Aber zweite Halbzeit war das eine komplette andere Hälfte. Also da haben wir eigentlich Fürstenfeld 45 Minuten, traue ich mich fast zu sagen. Eindruck ist vielleicht übertrieben, aber ja, schon auch spielerisch teilweise dominiert. Und das macht uns schon stolz und den Punkt nehmen wir, ich glaube, sehr verdient und sehr, sehr gerne mit.
0: Also es wäre mit ein wenig Glück noch ein wenig mehr drinnen gewesen. Für SK Raiffeisen Fürstenfeld-Kapitän Andreas Glaser war Fürstenfeld in der ersten Halbzeit die bessere Mannschaft. In der zweiten Halbzeit hat sich das Blatt allerdings gewandelt.
3: Nein, zweite Halbzeit, keine Ahnung, müssen wir besprechen, warum wir da so einen Faden verloren haben. Zweite Halbzeit waren sie, finde ich, glaube besser Form bis zum Ausgleich. Also es war zwar nicht richtig zwingend, aber man hat das Gefühl gehabt, der Schladming jetzt an 2:2 näher ist als wir am 3:1. Ja, es war nachher ist ein verdientes Unentschieden, finde ich. Aufgrund von beiden Halbzeiten ist es verdient, ja.
0: Und trotz des Rückstands hat der Präsident Roland Kahr des FC Hohenhaus Dennis Schladming an seine Mannschaft bis zum Schluss geglaubt. Mit dem Ausgleichen der zweiten Halbzeit ist bei ihm ein großer Stein vom Herzen gefallen.
4: Ich weiß, dass unsere Mannschaft sehr viel Kraft hat und bis zum Schluss das irgendwann wieder umbirgt. Und vor allem vom heimischen Publikum ist es immer sehr, sehr wichtig, weil wir hoffen immer wieder auf die Zuschauer und heute haben sie uns wieder überwältigt. Mit denen hätte ich nicht gerechnet, aber umso mehr da bin ich dankbar für die ganzen Zuschauer, die was kommen und uns immer wieder anfeiern.
0: Knapp 900 Zuschauer haben die Spieler, die alle aus der Umgebung gekommen sind, unterstützt. In Schladming gibt es jetzt auch noch eine neue Talenteschmiede mit einem besonderen Projekt der Soccer-Akademie. Mit den Anmeldungen, die sie weit über die Region gereicht haben, ist man ziemlich begeistert.
4: Da sind Talente gekommen von Eisenstadt, von Graz, von Lienz. Das ist schon mal unglaublich für uns gewesen, dass sie die angemeldet haben. Wo ich dann selber die Eltern gefragt habe, wie sind sie auf das gekommen oder die Burma. Und dann haben die gesagt, durch Mundpropaganda, nicht durch Facebook oder Instagram oder wie das moderne Zeug alles heißt. Aber es sah gut ab und die haben mit unseren Burmen, die was auch von Schladming sind und da in die

0: Jetzt muss ich kurz Kopf rechnen. Ich glaube, nur mehr 13 Mal schlafen, dann ist soweit.
1: Wahnsinn, das neue Album, Unplugged-Album vom Andreas
0: Handwerk Kavalier. Heißt's, ja, kommt raus am 28. August. Die Nummer ist da drauf, unter anderem auch ein Duett mit Johnny Logan. Ah, Whiskey and Wine heißt es, glaube ich.
1: Da wird's Englisch auch noch. Mhm. Das heißt, der Andreas Kavalier erfüllt sich da wirklich ein paar Wünsche wahrscheinlich, die ihm noch fehlen. Der mag das ja auch so. Also diese Musik, die mag er ja besonders gern auch.
0: Auf jeden Fall.
1: Ich, gell?
0: Ist ja auch schön.
1: Mhm, auf alle Fälle. Also da hör mal rein. Ich glaube, da wird es im Hitvoting sicher noch den einen oder anderen Song daraus geben. Ein bisschen warten müssen wir noch.
0: Bevor wir jetzt aber zu unserem Platz Nummer 1 im Radio Grün-Weiß Hitvoting kommen, gibt es noch den Sommerhit aus dem Jahr 2004.
1: Ja, und den haben wir rauf und runter gehört. Ich glaube, das waren insgesamt 13 Wochen, wo die auf Platz 1 waren.
0: Das ist auch so eine meiner ersten Radioerinnerungen überhaupt.
1: Wirklich?
0: Dass das gelaufen ist, ja.
1: Ja, der kleine Marc in der Windel. Na, damals hast du keine
0: mehr. Nein, da habe ich keine mehr gehabt. Ozone und Dragostar Dintei. Da kennt keiner die Lyrics. Hauptsache man schreit laut ungefähr einen Text mit.
1: Laut ungefähr, keine Ahnung, was das heißt.

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3: Eine Stunde wieder vergangen wie im Flug.
4: So schnell geht's und das Hitvoting ist schon fast wieder zu Ende für heute.
3: Ja, weil jetzt kommt unser Platz Nummer 1. Bevor du den aber ansagen darfst, weil du ja so brav ausgeholfen hast,
4: Patricia,
3: hätte ich gesagt, verabschieden wir uns einmal.
4: Ja, ich würde sagen, vielen Dank, dass ich wieder dabei sein durfte. Nächste Woche ist ja die Karin wieder da. Sie hat Mittwoch gewählt als Urlaubsziel.
3: Gar nicht schlecht.
4: Ist auch nicht schlecht, passt auch gut. Und ja, alle haben schon gezählt. Was fehlt? Ja, es fehlt eine. Es fehlt eine, nämlich Kerstin Ott. Die ist euer Platz 1 geworden in dieser Woche. Tausendmal nein. Aber ich hoffe, ihr sagt weiter Ja zum Radio Grün-Weiß Hitvoting.
3: Genau, im Anschluss jetzt ab 20 Uhr könnt ihr nämlich wieder Herzl verteilen. Patricia Scheuchenstuhl, Marc Erngruster, schönen Samstag noch.
4: Baba.
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1: Im Studio Hannes Haab. Feiertage streichen und mehr arbeiten. Der Vorschlag des industriellen Vereinigungspräsidenten in Niederösterreich sorgt derzeit für Wirbel. Eine 41-Stunden-Woche würde den meisten Leuten gar nicht auffallen, sagt er. Und Österreich könnte so die Wettbewerbsfähigkeit erhöhen. Kommt nicht in Frage, ist die umgehende Reaktion der Gewerkschaft GPA. Wettbewerbsfähigkeit entsteht nicht durch mehr Stunden am Papier, sondern durch Investitionen, Innovationen und dass die Betriebe produktiver sind, heißt es. Das Defizit der österreichischen Gesundheitskasse wird heuer doch deutlich geringer sein als noch zu Jahresbeginn befürchtet. Die aktuelle Prognose hat sich vor allem durch die erhöhten Krankenversicherungsbeiträge der Pensionisten verbessert. Auch bei Leistungen wie Krankentransporten und eingeführten Selbstbehalten ist die ÖGK strenger geworden. Das Minus wird 152 Millionen Euro ausmachen. Im Februar ist man von einem deutlich höheren Betrag ausgegangen. Südkorea bietet Nordkorea Friedensverhandlungen an. Lasst uns darüber reden, diesen langen Krieg zu beenden. Das sagt der südkoreanische Präsident Kim Jong in seiner Rede zum heutigen koreanischen Unabhängigkeitstag. Die beiden Länder sind seit Jahrzehnten offiziell ja weiter im Krieg. Der Koreakrieg hat vor über 70 Jahren nur mit einem Waffenstillstand geendet. Südkorea wiederholt damit das Angebot aus den vergangenen Monaten erneut, worauf Nordkorea bisher nicht reagiert hat. Die größte Marienstatue Europas wurde heute in Polen eingeweiht. Die Statue bringt es samt Sockel in Form einer Krone auf über 55 Meter. Sie steht in einem Dorf knapp 200 Kilometer von Warschau entfernt. Gesponsert hat den Bau einer der reichsten Männer Polens. Fachleute schätzen, dass der Bau umgerechnet 23 Millionen Euro gekostet hat.
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2: So, Freunde, jetzt erzähle ich euch eine Geschichte von der Hintermoser Kathi aus dem schönen Österreich. Dort lebte sie seit 70 Jahren auf einem

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1: Im Studio Hannes Harp. Feiertage streichen und mehr arbeiten. Der Vorschlag des industriellen Vereinigungspräsidenten in Niederösterreich sorgt derzeit für Wirbel. Eine 41-Stunden-Woche würde den meisten Leuten gar nicht auffallen, sagt er. Und Österreich könnte so die Wettbewerbsfähigkeit erhöhen. Kommt nicht in Frage, ist die umgehende Reaktion der Gewerkschaft GPA. Wettbewerbsfähigkeit entsteht nicht durch mehr Stunden am Papier, sondern durch Investitionen, Innovationen und dass die Betriebe produktiver sind, heißt es. Das Defizit der österreichischen Gesundheitskasse wird heuer doch deutlich geringer sein als noch zu Jahresbeginn befürchtet. Die aktuelle Prognose hat sich vor allem durch die erhöhten Krankenversicherungsbeiträge der Pensionisten verbessert. Auch bei Leistungen wie Krankentransporten und eingeführten Selbstbehalten ist die ÖGK strenger geworden. Das Minus wird 152 Millionen Euro ausmachen. Im Februar ist man von einem deutlich höheren Betrag ausgegangen. Südkorea bietet Nordkorea Friedensverhandlungen an. Lasst uns darüber reden, diesen langen Krieg zu beenden. Das sagt der südkoreanische Präsident Choi Myung in seiner Rede zum heutigen koreanischen Unabhängigkeitstag. Die beiden Länder sind seit Jahrzehnten offiziell ja weiter im Krieg. Der Koreakrieg hat vor über 70 Jahren nur mit einem Waffenstillstand geendet. Südkorea wiederholt damit das Angebot aus den vergangenen Monaten erneut, worauf Nordkorea bisher nicht reagiert hat. Die größte Marienstatue Europas wurde heute in Polen eingeweiht. Die Statue bringt es samt Sockel in Form einer Krone auf über 55 Meter. Sie steht in einem Dorf knapp 200 Kilometer von Warschau entfernt. Gesponsert hat den Bau einer der reichsten Männer Polens. Fachleute schätzen, dass der Bau umgerechnet 23 Millionen Euro gekostet hat.
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1: Es ist 2 Uhr.
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